0: Auch als Präsident der SVP Aargau tritt Glarner zurück, wie die Partei mitteilt. Er wolle Platz machen für eine neue Generation. Andreas Glarner wird im Oktober 64 Jahre alt. Er sitzt seit 2015 im Nationalrat und ist seit 2020 Präsident der SVP Aargau. Glarner gilt als provokativer Politiker und wird zum rechten Flügel der SVP gezählt. Dann in den Kanton Glarus. Dort steht es nun definitiv fest, die Skilifte in Braunwald stehen im nächsten Winter definitiv still. Der Verwaltungsrat der Sportbahnen hat sich an einer Generalversammlung am Abend gegen verschiedene Kleinaktionärinnen und Kleinaktionäre durchgesetzt, welche den Skibetrieb in Braunwald weiter betreiben wollten. Gemäss dem Verwaltungsrat der Sportbahnen Braunwald rentiert der Betrieb der 4 Skilifte nicht mehr. Grund sei unter anderem der Schneemangel. Mitarbeitende des Bundesamts für Zoll- und Grenzsicherheit fordern mehr Personal und modernere Ausrüstungen. Die Kriminalität entwickle sich weiter, aber die Mittel des Zolls hielten nicht Schritt, kritisiert die Gewerkschaft des Zoll- und Grenzwachpersonals in einer Mitteilung. Die Gewerkschaft schreibt unter anderem von veralteten Schutzausrüstungen, zu wenig Personal und reduzierten Sicherheitsausbildungen. Außerdem habe sich die Sicherheitslage verschlechtert. Das Zollpersonal fordere deshalb mehr Mittel, um der Kriminalität entgegenzutreten, heißt es in der Medienmitteilung. Nach einer Sturzflut im Himalaya-Gebiet steigt die Zahl der Opfer weiter an. Nach letzten Angaben der Behörden in Nepal hat die Flut aus Schlamm und Geröll sicher mehr als 150 Menschen das Leben gekostet. Weitere Tote gab es in Tibet, das zu China gehört. Die Zahl der Vermissten wird momentan mit mehreren hundert beziffert. Wie SRF-China-Korrespondent Lukas Messmer in der Tagesschau berichtet hat, ist das Ausmaß der Katastrophe weiterhin völlig unklar.
1: Auf der nepalesischen Seite könnten das noch sehr, sehr viel mehr Todesopfer werden. Da spricht man jetzt von fast 600 vermissten Touristen. Aber das sind nur die Touristen. Die Videos, die wir sehen, die machen Angst, dass es vor allem unter der lokalen Bevölkerung noch sehr, sehr viel mehr Todesopfer geben könnte. Auf der chinesischen Seite haben wir nur sehr wenige unabhängige Informationen. Hier informieren die Staatsmedien. Das Internet ist zensiert. Es ist auf jeden Fall schwierig, diesen Grenzort Chirong zu erreichen, weil im Flusstal noch fast 2 Meter Schlamm liegen. Was klar ist, hier hat sich mittlerweile Parteichef und Präsident Xi Jinping persönlich eingeschaltet. Er hat Instruktionen zur Rettung erteilt. Und wenn er in China das tut, dann heißt das, dass die Lage ernst ist.
0: Sagt Lukas Messmer, SRF-Korrespondent in China. Dann noch das Wetter. Heute ist es oft sonnig mit hohen Wolkenfeldern. Es wird um 30 Grad heiß und in den Alpen kommt Föhn auf. Das waren Nachrichten von Radio SRF, verantwortlich Corinna Heinzmann.
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1: Die Nachrichten von SRF um 3 mit Corinna Heinzmann. SVP-Nationalrat Andreas Glarner hat seinen Rücktritt angekündigt. Er gibt sein Amt als Nationalrat auf Ende Jahr ab. Und auch als Präsident der SVP Aargau tritt Glarner zurück, wie die Partei mitteilt. Er wolle Platz machen für eine neue Generation. Andreas Glarner wird im Oktober 64 Jahre alt. Er sitzt seit 2015 im Nationalrat und ist seit 2020 Präsident der SVP Aargau. Glarner gilt als provokativer Politiker und wird zum rechten Flügel der SVP gezählt. Dann in den Kanton Glarus. Dort steht nun definitiv fest, die Skilifte in Braunwald stehen im nächsten Winter still. Der Verwaltungsrat der Sportbahnen hat sich an einer Generalversammlung am Abend gegen verschiedene Kleinaktionärinnen und Kleinaktionäre durchgesetzt, welche den Skibetrieb in Braunwald weiter betreiben wollten. Gemäss dem Verwaltungsrat der Sportbahnen Braunwald rentiert der Betrieb der 4 Skilifte nicht mehr. Grund sei unter anderem der Schneemangel. Zu 2 Meldungen aus dem Ausland. Nach einer Sturzflut im Himalaya-Gebiet steigt die Zahl der Opfer weiter an. Nach letzten Angaben der Behörden in Nepal hat die Flut aus Schlamm und Geröll sicher mehr als 150 Menschen das Leben gekostet. Weitere Tote gab es in Tibet, das zu China gehört. Die Zahl der Vermissten wird momentan mit mehreren hundert beziffert. Das ganze Ausmaß ist nach wie vor unklar. Dann zu einem der wertvollsten Unternehmen der Welt. Der US-Tech-Gigant Nvidia hat in den letzten Monaten Milliarden verdient, dank des Booms von künstlicher Intelligenz. Nvidia konnte sowohl seinen Umsatz als auch den Gewinn im zweiten Quartal mehr als verdoppeln, verglichen mit dem Vorjahr. Der Quartalsgewinn von Nvidia stieg auf fast 60 Milliarden US-Dollar, wie das Unternehmen schreibt. Dann der Blick aufs Wetter. Heute ist es oft sonnig mit hohen Wolkenfeldern, es wird um 30 Grad heiß und in den Alpen kommt Föhn auf. Das waren Nachrichten von Radio SRF, verantwortlich Corinna Heinzmann.
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Graubünden ist das Land der tausend Täler. Ist das ein Vorteil oder ist's ein Fehler? Ich kann's nicht sagen, eines weiß ich nur. Gott gab uns eine Hochgebirgsnatur. Und darum hatten wir, ich weiß nicht wie,

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1: Die Nachrichten von SRF um 4 mit Corinna Heinzmann. Nach einer Sturzflut im Himalaya-Gebiet steigt die Zahl der Opfer weiter an. Nach letzten Angaben der Behörden in Nepal hat die Flut aus Schlamm und Geröll sicher mehr als 150 Menschen das Leben gekostet. Weitere Tote gab es in Tibet, das von China verwaltet wird. Und hunderte Menschen werden noch vermisst. Die USA haben unterdessen angekündigt, Betroffene in Nepal mit einer 500.000 US-Dollar zu unterstützen. Damit sollen unter anderem Notunterkünfte, frisches Wasser und Hilfsgüter bereitgestellt werden. Ein Berater für Katastrophenhilfe sei in die Region entsandt worden, um den Hilfseinsatz zu unterstützen, teilte das US-Außenministerium mit. Auch die Vereinten Nationen kündigten an, die lokalen Rettungsmaßnahmen zu unterstützen und Hilfsgüter und Helferinnen und Helfer bereitzustellen. SVP-Nationalrat Andreas Glarner hat seinen Rücktritt angekündigt. Er gibt sein Amt als Nationalrat auf Ende Jahr ab und auch als Präsident der SVP Aargau tritt Glarner zurück, wie die Partei mitteilt. Er wolle Platz machen für eine neue Generation. Andreas Glarner wird im Oktober 64 Jahre alt. Er sitzt seit 2015 im Nationalrat und ist seit 2020 Präsident der SVP Aargau. Glarner gilt als provokativer Politiker und wird zum rechten Flügel der SVP gezählt. Dann in den Kanton Glarus. Dort steht nun definitiv fest, die Skilifte in Braunwald stehen im nächsten Winter still. Der Verwaltungsrat der Sportbahnen hat sich in einer Generalversammlung am Abend gegen verschiedene Kleinaktionärinnen und Kleinaktionäre durchgesetzt, welche den Skibetrieb in Braunwald weiter betreiben wollten. Gemäss dem Verwaltungsrat der Sportbahnen Braunwald rentiert der Betrieb der 4 Skilifte nicht mehr. Grund sei unter anderem der Schneemangel. Zwei Meldungen in Kurzform. In Algerien sind mindestens 12 Menschen durch Waldbrände ums Leben gekommen. Dutzende weitere wurden verletzt, teilte das Innenministerium des nordafrikanischen Landes mit. Über 50 Brandopfer befinden sich im Spital. In Algerien wüten gemäß Behörden derzeit Dutzende Brände. Dann zu einem der wertvollsten Unternehmen der Welt. Der US-Tech-Gigant Nvidia hat in den letzten Monaten Milliarden verdient, dank des Booms von künstlicher Intelligenz. Nvidia konnte sowohl seinen Umsatz als auch den Gewinn im zweiten Quartal mehr als verdoppeln, verglichen mit dem Vorjahr. Der Quartalsgewinn von Nvidia stieg auf fast 60 Milliarden US-Dollar, wie das Unternehmen schreibt. Dann das Wetter. Heute ist es oft sonnig mit hohen Wolkenfeldern. Es wird um 30 Grad heiß und in den Alpen kommt Föhn auf. Das waren Nachrichten von Radio SRF. Verantwortlich Corinna Heinzmann.
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1: Die Nachrichten von SRF um 5 mit Corinna Heinzmann. Hunderte Menschen vermisst. Nach der verheerenden Sturzflut im Grenzgebiet zwischen Nepal und China suchen Rettungskräfte nach Überlebenden. Und er will Platz machen für eine neue Generation. SVP-Nationalrat Andreas Glarner kündigt seinen Rücktritt an. Das Wetter, oft sonnig mit hohen Wolkenfeldern, um 30 Grad heiß, in den Alpen aufkommender Föhn. Nach einer verheerenden Sturzflut im Himalaya-Gebiet werden hunderte Menschen vermisst, darunter auch zahlreiche Ausländerinnen und Ausländer. Das chinesische Staatsfernsehen berichtet von rund 560 Vermissten in Tibet. Auch in Nepal werden hunderte Menschen vermisst, darunter gemäß Behörden rund 470 Touristinnen und Touristen. Das Gebirge an der Grenze zwischen Zentralnepal und dem Südwesten Tibets gilt als beliebtes Wandergebiet. Die Zahl der Toten nach der verheerenden Sturzflut gestern ist unterdessen auf über 160 gestiegen, wie die nepalesische Polizei mitteilte. Dina Bodenwein von der ARD.
2: Eine Flutwelle aus Schlamm, Wasser und Geröll hat eine Schneise der Verwüstung entlang des Flusses Bote Kosi hinterlassen. In der Grenzregion von Nepal und dem chinesisch verwalteten Tibet sind die Rettungsarbeiten im Gange. Hilfsorganisationen und die Vereinten Nationen versuchen gemeinsam, Überlebende zu finden. Vor allem Touristen, die in der Himalaya-Region im Norden von Nepal unterwegs waren, werden vermisst. Auch 100 indische Pilger auf dem Weg zu einem als heilig verehrten Berg gehören dazu. Als die Flutwelle sich durch die Täler stürzte, wurden Menschen, Autos, Häuser mitgerissen, mindestens 19 Brücken weggespült und 13 Wasserkraftwerke zerstört. Verifizierte Videoaufnahmen zeigen, wie die Welle ein großes Kontrollgebäude am Grenzübergang von Tibet zu Nepal überspülte. Rettungskräfte versuchen, zu Überlebenden vorzudringen. Mit Baggerfahrzeugen arbeiten sie sich durch die Schlammmassen vor. Grauer, schwerer Schlick ist nach der Flut zurückgeblieben und steht teilweise Meter hoch. Per Hubschrauber konnten bereits Dutzende Menschen gerettet werden. Die Ursache für die Sturzflut sehen Forschende in einem Gletscherabsturz. Eine riesige Eismasse sei hunderte Meter herabgestürzt und hätte dadurch eine Lawine aus Eis und Geröll in Gang gesetzt. Die habe schließlich zu der Flutwelle geführt.
1: SVP-Nationalrat Andreas Glarner hat seinen Rücktritt angekündigt. Er gibt sein Amt als Nationalrat auf Ende Jahr ab. Und auch als Präsident der SVP Aargau tritt Glarner zurück, wie die Partei mitteilt. Er wolle Platz machen für eine neue Generation. Andreas Glarner wird im Oktober 64 Jahre alt. Er sitzt seit 2015 im Nationalrat und ist seit 2020 Präsident der SVP Aargau. Glarner gilt als provokativer Politiker und wird zum rechten Flügel der SVP gezählt. Die Gesamterneuerungswahl des Bundesgerichts wird von der Herbst- auf die Wintersession verschoben. Das teilt die Gerichtskommission des Parlaments mit. Grund dafür ist die frühere Liebesbeziehung zwischen Bundesrichter Yves Danseler und Bundesrichterin Beatrice van de Graaff, die sich beide zur Wiederwahl stellen. Die Kommission hat die Betroffenen gestern befragt. Auch der Präsident des Bundesgerichts wurde angehört, sowie die Autoren eines Expertenberichts zur Liebesbeziehung. Im Zentrum steht die Frage, ob Danseler und van de Graaff eine dauernde Lebensgemeinschaft eingegangen waren. Eine solche Beziehung wäre laut Gesetz mit ihrem Amt nicht vereinbar. Dann in den Kanton Glarus. Dort steht nun definitiv fest, die Skilifte in Braunwald stehen im nächsten Winter still. Der Verwaltungsrat der Sportbahnen hat sich an einer Generalversammlung am Abend gegen verschiedene Kleinaktionärinnen und Aktionäre durchgesetzt, welche den Skibetrieb in Braunwald weiter betreiben wollten. Gemäß dem Verwaltungsrat der Sportbahnen Braunwald rentiert der Betrieb der 4 Skilifte nicht mehr. Grund sei unter anderem der Schneemangel. Zur Meldung in Kurzform. In Algerien sind mindestens 12 Menschen durch Waldbrände ums Leben gekommen. Dutzende weitere wurden verletzt, teilte das Innenministerium des nordafrikanischen Landes mit. Über 50 Brandopfer befinden sich im Spital. In Algerien wüten gemäß Behörden derzeit Dutzende Brände. Dann zu einem der wertvollsten Unternehmen der Welt. Der US-Tech-Gigant Nvidia hat in den letzten Monaten Milliarden verdient, dank des Booms von künstlicher Intelligenz. Nvidia konnte sowohl seinen Umsatz als auch den Gewinn im zweiten Quartal mehr als verdoppeln, verglichen mit dem Vorjahr. Der Quartalsgewinn von Nvidia stieg auf fast 60 Milliarden US-Dollar, wie das Unternehmen schreibt. Fehlt noch der Blick aufs Wetter? Heute scheint trotz hohen Wolkenfeldern und etwas Sahara-Staub oft die Sonne, nur am Alpen-Südhang ist es teils bewölkt. Es wird um 30 Grad heiß, dazu kommt in den Alpen kräftiger Föhn auf. Das waren Nachrichten von Radio SRF, verantwortlich Corinna Heinzmann.
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1: Raga Boga. Wasch i der Raga und Sonne begegnet, kommst du geboren. Wie mengi dieser Wunder könnten entstehen, wenn wir uns in unseren Gegensätzen die Hände geben könnten.

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1: Meine Damen und Herren, herzlich willkommen hier bei SRF Meteo.
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1: Für mich ist es das die letzte Sendung, die ich mit euch darf bestreiten. Ich freue mich natürlich sehr, dass ich jetzt hier mit euch zusammen noch diesen Moment geniessen darf. Gaudenz, du bist auch noch da und ich sehe noch ganz viele andere Leute sind auch noch da hinten.
2: Es sind noch ganz viele da, lieber Thomas. 34 Jahre, mehr als 30 Jahre Wetter. Du bist eine lebende Legende im Wetter. Ich glaube, im Namen von allen da, vom Team, von Ehemaligen und auch vom Publikum möchte ich dir Danke sagen für alles, was du gemacht hast.
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2: Du liebst Nebel und wir denken, was können wir dir schenken? Wir können dir Nebel schenken. Und darum haben wir selbstverständlich für dich eine Nebelmaschine, die ausgerechnet jetzt nicht tut. Drücken wir mal den Knopf.
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1: So, damit verabschiede ich mich ganz herzlich bei Ihnen. Auf Wiedersehen.
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1: So damit verabschiede ich mich ganz herzlich bei Ihnen. Auf Wiedersehen.
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2: Es ist so, dass ich die ganze Zeit drückt ha, ich wett, live sein, nicht aufzeichnet, die Sendung eine Stunde oder anderthalb Stunden vorher. Ich habe immer gefunden, Wetter muss live sein. Und ich bin da in einem Kontakt mit einem genialen Regisseur, mit dem Helmi Heim. Und irgendeiner ist der Helmi Heim auf mich gesucht und hat gesagt, du, ich glaub, ich habe etwas gefunden, weil damals haben wir noch keinen Studioplatz gehabt oder so. Und dann hat er mich auf das Dach aufgeführt und wo ich dort oben gestanden bin, und habe ich gesagt, meinst du das im Ernst? Sagt er, ja, denke, er hat das angeschaut, das wäre technisch möglich. Dann habe ich gesagt, hey, that's it, give me 5. Und von dort weg ist natürlich der Fall klar gewesen.
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2: Ich gehe am Sonntag bereits, mit einer Gruppe auf die Azoren, auf der Suche nach dem Azoren hoch, und bin im Moment noch überhaupt nicht dazu gekommen, das alles vorzubereiten. Ich mache ja dort auch noch Referat, muss mich jetzt auch ein bisschen ins Wetter einleben, was dort zu erwarten ist grundsätzlich und so. Also ich habe schon noch etwas zu tun.
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Auf jedem Kontinent gibt's etwas, wo verspricht, so einzufahren wie du, oder mindestens so, als könnte ich dich vergessen für ein paar Stunden. 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
2: In dem Moment, wo die Landwirtschaft zunehmend wird wie die Industrie, produziert sie aber die gleichen ökologischen Verwerfungen wie die Industrie schon seit dem 19. Jahrhundert, oder? Und das ist etwas, was man jetzt wahrnimmt, und man nimmt das viel stärker wahr als bei der Industrie, weil man es sieht, oder? Die Landwirtschaft findet immer noch von außen statt. Und das sieht man noch, oder?
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2: Also der Öpfelbaum, der bekommt den fünf lieber, wenn man ihn pflanzt oder pflegt. Und ihr seht ja, der Spaziergänger, der über das Land läuft, der findet ja im Frühling der Öpfelbaum wunderschön und sagt, ja mal, da ist mir ein fünf lieber wert, oder? Aber im Herbst, wenn er durchläuft und die Öpfel vom Boden liegt und sie lässt sie niemand auf, dann denkt, seht ihr, das ist ein voller Sieg da. Und da sehen wir, wie sich das beißt und der Bauer lässt die Öpfel nicht mehr auf. Vielleicht, weil er ein voller Sieg ist, das ist auch möglich, oder? Es gibt auch dort verschiedene Leute, aber primär, weil er mit den Öpfen nicht mehr machen kann.
1: Ein veritabel Dilemma, ja?
0: Nein, eine Situation komplett komplexa. Ich glaube, präzise, dass es funktioniert, Payments direkt, ci survenien quants raps e schapauras e paur suninse impiegats del stadi, quelles domandas leine schclarir sco prossem.
3: Hey, egal ob du im Stau stehst oder mit deiner Frau ins Blaue fahrst, pump das Volumen voll rum!

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2: Ich habe da von 20 Jahren in Brasilien gearbeitet. Da gab es den größten Sojabohnenbetrieb, 250.000 Hektar. Und das ist ein Betrieb. Und in der Schweiz haben wir eine durchschnittliche Größe von 22 Hektar. Und deswegen müssen wir eine Unterstützung der Landwirtschaft geben. Das ist absolut klar.
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2: In Europa haben wir zum Beispiel diese Programme für die Tierhaltung nicht. Es gibt auch sehr wenige Programme für Verzicht auf Pflanzenschutzmittel. So, wir sind natürlich in diesem Sinne auch viel weiter.
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2: Wenn man in den Laden geht, da sieht man auch unsere Bio-Produkte, unsere IP-Swiss-Produkte, da müssen wir auch sagen, diese Labels, die wichtig sind, sie machen ja 50% der Betriebe, sie bauen normalerweise auf den Bundesmaßnahme auf. Und deswegen ist das in diesem Sinne auch ein Vorteil.
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2: In der Schweiz zahlt ein Haushalt vielleicht 6, 7, 8% von seinem Einkommen für die Ernährung, und in Frankreich und Deutschland ist es das Doppelte oder sogar mehr, 15%. Und deswegen sind unsere Produkte ziemlich teuer, aber wenn man das im Vergleich zum Einkommen vergleicht, ist es eigentlich nicht so hoch.
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2: Wenn man diese Landwirtschaft ganz speziell im Berggebiet nicht unterstützen würde, dann würde es einfach eine Verbuschung geben, eine Verwaldung, und das heißt, die Kulturlandschaft würde eigentlich verschwinden. Und dann gibt es eine negative Auswirkung auf Tourismusgewerbe, Hotellerie etc. etc.
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0: weit an den Konsumentenbedürfnissen vorbei gezielt, das lehnen wir ab.
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2: Nein, das ist überhaupt kein Veganzwang. Ich habe vorhin, also ich sage ja, dass wir nur ein Drittel der pflanzlichen Lebensmittel, die wir heute essen, selber produzieren. Wenn wir mehr pflanzliche Lebensmittel produzieren, sei das Getreide oder Hülsenfrüchte, auch Nüsse, dann haben wir erstens mal eine bessere Selbstversorgung und zweitens auch eine bessere gesunde Ernährung. Der Bund empfiehlt ja, pflanzliche Proteine zu essen, bevor Fleisch und Fisch, einfach für eine nachhaltige, gesunde Ernährung. Das wollen wir auch fördern. Wir wollen, dass der Bund dort Verantwortung übernimmt und die Bevölkerung darüber informiert, dass pflanzliche Lebensmittel mehr zu konsumieren auch die Gesundheit fördert und auch den Wasserverbrauch senkt.
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3: Letztes Jahr haben wir mit dem Alois Lenciata angefangen und dieses Jahr ist der Zarli Carigett dran.
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8: Es ist deutlich leerer als sonst. Viele Nepalesen, Nepalesinnen, die in der Hauptstadt hier arbeiten, die kommen aus den Bergregionen, die jetzt überflutet sind. Und sie haben zum Teil Verwandte dort, die jetzt unter den Fluten, unter dem Geröll, unter dem Schlamm begraben sind oder vermisst werden. Viele Einheimische, die sind darum zurück in ihre Dörfer gegangen, um zu schauen, was die Katastrophe angerichtet hat oder auch um zu helfen.
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8: Schweizer Hilfsorganisationen wie Helvetas oder das Rote Kreuz, die bereiten sich jetzt hier in Kathmandu darauf vor, morgen früh in das Katastrophengebiet zu fahren. Erst morgen, weil es ein paar Stunden dauert, ins nächstgelegene betroffene Gebiet zu fahren. Viele Gegenden, die sind aber gar nicht zugänglich, die sind in der Grenzregion. Da ist im Moment sehr viel zerstört oder die Straßen sind unter Schlamm begraben.
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3: Also, die Bühne haben genau das gleiche Format wie die Originalbühne vom Zarli. Sie sind klein und bieten aber damit die höchstmögliche Flexibilität.
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7: Da mons abbratten nivels e soleil e nel grigium dal nord e nell'Engiadina bassa e nelle fasi de soleil in pau pli lungas. Il favuincro d'enzemen di liede quintar cun per part ferms uradis ed urizis. Sonda dati pulit bler sulel, tutine vegni in zig pli frescht cun maximal mein 25 grads in la regiun da Quira.
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7: Sin l'autostrada A3 di Jaina Colonna trantr Maia Villa e Zitzers in direcziun Sid, sunter chi ha da in accident. Liede quintar cun enfin 15 minutes da pli temp da viadi.
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9: Die werden einfach immer an dem, wenn sie geplant sind, gemacht. Und erst nachher geht man wieder mit dem Geschäft weiter.
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11: Sehr aufgeregt, ich freue mich auch sehr auf die Aufgabe, aber ja, ist alles noch sehr neu.
12: Hey, gut, gerade gut gegessen und neugierig, was da kommt.
11: Ich bin wahnsinnig gespannt, was so auf mich zukommt, aber ja, ich bin schon aufgeregt und mein Mägli hat auch gerade nicht so Freude, ehrlich gesagt.
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11: Ich war wahnsinnig aufgeregt, als ich reingelaufen bin und eben den Saal auch so das erste Mal gesehen. Aber jetzt muss ich sagen, ich bin völlig entspannt. Also, ja.
10: Ist Ihr Kollege der Fraktion Cedric Kleb aus dem Siehplatz Ergen Preins des Primes Chosses?
12: Ein guter Platz, ja. Also ich bin zwischen am Rand von der Grünen und neben mir ist die Mitte. Und dort schon gut connected und schon ein paar Sachen gelernt. Zum Beispiel, dass wir einen Kugelschreiber dabei haben. Oder ein Abstimmungszettel zusammenfalten, bevor man ihn in den Kübel schmeißt.
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14: nicht ein bisschen effizient, dass das Sessions gewesen sind, aber in general scheint es dort mehr zu gehen. Weil ich nicht sehe, aber ich gebe Ihnen ein paar Ideen.
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16: So mit der Eröffnung im letzten Jahr von der Casa Carigette gibt es so einen Turnus, wo man sich eigentlich immer abwechselnd am Alois und am Zarli widmet. Und letztes Jahr haben wir mit dem Alois Lengetta angefangen und dieses Jahr ist der Zarli Carigette dran.
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16: Also, die Bühne haben genau das gleiche Format wie die Originalbühne von Zarli. Sie sind klein und bieten aber damit die höchstmögliche Flexibilität, um eben überall unter dem Dach von Trun, nicht unter dem Dach von Zürich wie beim Zarli, aber unter dem Dach von Trun aufzutreten.
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16: Gel steht fürs Cabaret, Theater. Rosarot steht für Zirkus, modernen Zirkus, Performance und Tanz. Und blau ist der Musik gewidmet.
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16: So, es ist sehr wichtig, dass wir eigentlich dem Dorf auch etwas zurückgeben, wo wir ja eigentlich davon zehren. Also aus Trun kommen ja Alois und der Zali und der Matthias Bescha, wo ja auch wichtig ist für die Trun Cultura. Und einerseits sind es lokale Künstler, die wir eingeladen haben. Dann haben wir aber auch mit der Moni Wespi eine künstlerische Leitung angestellt, die eben auch im Tanz, in der Performance beheimatet ist. Und sie hat das Angebot erweitert um ihre Dimension. Gerade auch zeitgenössischen Zirkus. Wir haben belgische Künstler. Und ich glaube, gerade diese Mischung macht es eben so besonders.
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16: Wir machen ja im Zusammenhang mit Ausstellungen auch so Befragungen und sammeln Geschichten. Und darunter haben sehr wohl noch sehr viele Erinnerungen an Zahle. Aber natürlich ist das eine ältere Generation, das ist mir bewusst. Und wir probieren jetzt eben auch, indem die einzelnen Künstlerinnen zum Teil auch interpretieren. So ist die Hoffnung, dass er mit dem Festival auch wieder ein bisschen aufleben kann.
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1: Er bläst zuerst noch, hebt die Kaltfront über Frankreich zuerst noch ein bisschen auf, aber im Laufe des Tages gewöhnt dann Kaltfront gegen den Föhn. Vom Tessin hat es schon Regen- und Gewitterzellen, wo richtig Graubünden kommt. Sonst ist es zuerst noch trocken mit sonnigen Abschnitten. Eben der Föhn sorgt vor allem im Osten dafür, dass es so noch länger ein bisschen sonnig ist. Gerade in der Ostschweiz hebt der Föhn noch ein bisschen dagegen. Sonst kommt im Laufe des Vormittags und Mittag dann eben die Kaltfront schon von Westen her. Sie bringt an vielen Orten Regengüsse und Gewitter und strichweise kommt die Gewitter heftig ausfallen. Da ist also das Unwetterpotenzial durchaus da, dass die Gewitter lokal auch viel Regen in kurzer Zeit Hagel und Sturmböen bringen. Nachher rauscht die Kaltfront durch und dann regnet es dann am Abend und in der Nacht im Osten noch länger. Im Rheintal, da gibt es mit Föhn nochmal bis 27 Grad. Morgens aus liegen die Höchsttemperaturen zwischen 22 und 25 Grad.
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1: Da wird es deutlich ruhiger. Wir kommen in den Einflussbereich von einem Zwischenhoch. Das heisst, das Wochenende häufig sonnig und meistens trocken. Am Samstagmorgen hat es lokal noch ein paar Nebelfelder oder den Bergen auch Wolkenreste. Nachher viel Sonnenschein, wieder mit ein paar Schleierwolken am Nachmittag. Und am Sonntag sind es dann einfach Quellwolken in den Bergen, die am Nachmittag da und dort mal ein bisschen Schatten kommen bringen. Temperaturen im Norden haben wir am Samstag knapp 25 Grad. Am Sonntag wird es 27 Grad warm. Im Tessin, da liegen die höchsten Temperaturen an beiden Tagen bei 28 Grad.
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1: Die Nachrichten von SRF um 9 mit Manuel Risi. Der Europäische Fußballverband UEFA plant eine Strafanzeige gegen FIFA-Chef Gianni Infantino. Hintergrund ist Infantinos gescheiterter Plan, einen Teil der Rechte an den Fußballweltmeisterschaften an private Investoren zu verkaufen. Die UEFA will deshalb Strafanzeige in der Schweiz einreichen wegen ungetreuer Geschäftsführung. Die Anzeige richtet sich gegen Infantino und möglicherweise weitere FIFA-Funktionäre und Berater. Das geht aus einem Gerichtsdokument hervor, das Nachrichtenagenturen vorliegt. Für das Verfahren in der Schweiz will die UEFA Beweise in den USA sammeln und ist deshalb bei einem US-Gericht vorstellig geworden. Die UEFA beantragt beim Gericht die Herausgabe von relevanten Unterlagen, unter anderem durch die FIFA sowie eine Investmentgesellschaft. Die Waadtländer Staatsrätin Valerie Dietli verlässt ihre Partei Die Mitte und gründet eine eigene Partei. Das sagt Dietli gegenüber der Westschweizer Zeitung Le Temps. Mit der Gruppierung mit dem Namen Mouvement Liberal will Dietli bei den Waadtländer Regierungswahlen im nächsten Jahr wieder antreten. Das Verhältnis zwischen Dietli und der Mitte war seit längerer Zeit belastet. Gegen Dietli läuft unter anderem eine Strafuntersuchung wegen des Verdachts auf Amtsmissbrauch. Trotzdem hat sie schon länger angekündigt, sie wolle für eine zweite Amtszeit kandidieren. Vor einer Woche hat der Vorstand der Kantonalpartei Dietli das Vertrauen entzogen und gesagt, sie habe sich nicht mit der Partei abgestimmt und Fristen nicht eingehalten. Zu zwei Meldungen aus den Regionen. In Teilen der Stadt Bern ist am Abend der Strom ausgefallen. Betroffen sind die Quartiere Lorraine und Breitenrhein sowie ein Teil der Innenstadt, wie das Energieversorgungsunternehmen EWB mitteilt. Grund sei vermutlich ein Kurzschluss bei einer Trafostation gewesen. Teilweise sei der Strom wiederhergestellt, schreibt EWB. Und das Kernkraftwerk im aargauischen Betznau kann wieder normal Strom produzieren. Der Reaktor 2 des Kraftwerks ist wie geplant wieder ans Netz gegangen. Das eidgenössische Nuklearsicherheitsinspektorat ENSI hat die Freigabe erteilt. Seit Anfang Monat war Betznau 2 stillgelegt, um Brennelemente zu ersetzen und für Revisionsarbeiten. Zu einer Meldung vom Fußball. Der FC Lugano hat sich für die Ligaphase der Conference League qualifiziert. Lugano reichte dafür ein 1:1 gegen Maccabi Tel Aviv. Das Hinspiel vor einer Woche hatten die Tessiner gewonnen. Die Wetteraussichten. Morgen gibt's mit Föhn zuerst noch einige sonnige Abschnitte, dann zieht Regen auf. Lokal sind auch kräftige Gewitter möglich. Die Temperatur erreicht 22 bis 26 Grad. Das waren Nachrichten von Radio SRF, verantwortlich Lukas Siegfried.
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1: Die Nachrichten von SRF um 10 mit Manuel Risi. Nach der verheerenden Sturzflut in Nepal und Tibet laufen die Rettungsarbeiten unter Hochdruck. Doch die Umstände seien schwierig, sagt unser Korrespondent vor Ort. Der Europäische Fußballverband UEFA erhöht den Druck auf den FIFA-Chef Gianni Infantino und will Strafanzeige gegen ihn einreichen. Die Wetteraussichten: Morgen ist es zuerst noch sonnig, dann gibt es Regengüsse und lokal kräftige Gewitter. Nach den schweren Sturzfluten von gestern ist die Zerstörung in Nepal und Tibet immens. Die Behörden in Nepal melden 389 bestätigte Todesopfer. Derweil läuft die Suche nach mehreren hundert vermissten Personen. Die riesige Sturzflut aus Schlamm und Geröll riss ganze Dörfer mit. Straßen, Brücken und Dämme wurden zerstört. Vor Ort im Katastrophengebiet war SRF-Korrespondent Luca Laube. Er sagt, die Rettungsarbeiten seien sehr schwierig, denn in der Region gäbe es keinen Strom und kaum eine funktionierende Telefonverbindung.
2: Die Rettungsarbeiten, die laufen. Es gibt viele Rettungskräfte, die vor Ort sind. Vor Ort hat man allerdings schon auch gesehen, dass viele Rettungskräfte ein wenig fast schon überfordert wirken mit der Frage, wo man denn in dieser ganzen Zerstörung überhaupt anfangen soll. Also es ist eine Katastrophe, wie man sie kaum je gesehen hat. Und da muss man sich erst sortieren. Im Moment läuft die Suche nach Vermissten. Man hat die Hoffnung noch nicht aufgegeben, da auch weitere zu finden. Aber man hat auch in den Gesichtern der Helfenden gesehen. Sehr, sehr viel Hoffnung ist da nicht mehr, beziehungsweise man merkt schon, dass sie mit der Zeit auch schwindet.
1: Sagt Luca Laube in der SRF-Tagesschau. Der Europäische Fußballverband UEFA plant eine Strafanzeige gegen FIFA-Chef Gianni Infantino. Hintergrund ist Infantinos gescheiterter Plan, einen Teil der Rechte an den Fußball-Weltmeisterschaften an private Investoren zu verkaufen. Die UEFA will deshalb Strafanzeige in der Schweiz einreichen, wegen ungetreuer Geschäftsführung. Das geht aus einem Gerichtsdokument hervor, das Nachrichtenagenturen vorliegt. Für das Verfahren in der Schweiz will die UEFA Beweise in den USA sammeln und ist deshalb bei einem US-Gericht vorstellig geworden. Die Waadtländer Staatsrätin Valérie Dietli verlässt ihre Partei Die Mitte und gründet eine eigene Partei. Das sagt Dietli gegenüber der Westschweizer Zeitung Le Temps. Mit der Gruppierung Mouvement Libéral will Dietli bei den Waadtländer Regierungswahlen im nächsten Jahr wieder antreten. Das Verhältnis zwischen Dietli und der Mitte war seit längerer Zeit belastet. Gegen Dietli läuft unter anderem eine Strafuntersuchung wegen des Verdachts auf Amtsmissbrauch. Zum Sport und zur Leichtathletik. Beim Weltklasse Zürich hat es gleich zwei Weltrekorde gegeben. Die US-Amerikanerin Masai Russell stellte über 100 Meter Hürden eine neue Bestzeit auf in 12,09 Sekunden. Und der Brasilianer Alisson dos Santos lief über 400 Meter in 45,8 Sekunden Weltrekord. Außerdem konnte das Publikum im Letzigrundstadion drei Schweizer Siege bejubeln. Audrey Vero gewann das Rennen über 800 Meter, Fabien Hönke über 200 Meter und Jason Joseph über 110 Meter Hürden. Wir kommen zum Fußball. Lugano und Thun haben sich für die Ligaphase der Conference League qualifiziert. Thun scheidet nach dem 2:2 im Rückspiel gegen Lech Poznań aus Polen aus der Europa League aus, darf aber in der Conference League weiterspielen. Und Lugano ist dank eines 1:1-Siegs gegen Maccabi Tel Aviv weiter dabei. Vorbei sind die europäischen Wettbewerbe dagegen für Sitten und St. Gallen. Die Walliser verloren das Rückspiel gegen Ajax Amsterdam 3:5. Die Ostschweizer unterlagen Nordseeland aus Dänemark 2:3. Nun zu weiteren Meldungen des Tages in der Übersicht. Die Schweizer Armee schafft eine neue Rekrutenschule und ein Bataillon mit dem Fokus auf Drohnen und Robotik. Ziel sei es, neue Technologien schneller zu entwickeln und anwenden zu können, sagt die Armee. Drohnen seien zunehmend wichtig bei der hybriden Konfliktführung. Wer in der Schweiz sein Studium an einer Universität oder Fachhochschule abschließt, hat danach häufiger Mühe, eine Stelle zu finden. Ein Jahr nach Studiumsabschluss waren letztes Jahr deutlich mehr Absolventinnen und Absolventen arbeitslos als zwei Jahre zuvor, wie Zahlen des Bundes zeigen. In der Befragung haben viele angegeben, die fehlende Berufserfahrung sei ihr größtes Problem bei der Stellensuche. Ratko Mladic, der wegen Kriegsverbrechen verurteilte bosnische serbische Ex-General, ist tot. Er starb im Alter von 84 Jahren in einer UNO-Haftanstalt in Den Haag. Mladic gilt als einer der Hauptverantwortlichen für die Gräueltaten im Bosnienkrieg in den 1990er Jahren. Als militärischer Anführer der bosnischen Serben war er unter anderem für das Massaker von Srebrenica verantwortlich. Die Börsendaten von 22.05 Uhr geliefert von SIX. Der Swiss Market Index schließt bei 14.384 Punkten, minus 1,1%. Der Dow Jones Index in New York stand kurz vor Schluss bei plus 0,2%. Der Euro wird zu 93,72 Rappen gehandelt, der Dollar zu 80,43 Rappen. Die Wetteraussichten. Morgen gibt's mit Föhn zuerst noch einige sonnige Abschnitte, dann zieht Regen auf. Lokal sind auch kräftige Gewitter möglich. Die Temperatur erreicht 22 bis 26 Grad. Das waren Nachrichten von Radio SRF. Verantwortlich Lukas Siegfried.
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1: Die Nachrichten von SRF um Mitternacht mit Michael Wettstein und diesen Themen. Die Rettungsarbeiten nach der Sturzflut in Nepal und Tibet verlaufen schwierig, sagt unser Korrespondent vor Ort. Dann die Walliser Staatsrätin Valerie Dietli verlässt die Mitte und gründet ihre eigene Partei. Bei Weltklasse Zürich hat es 2 Weltrekorde gegeben. Das Wetter mit Föhn zuerst noch sonnige Abschnitte, tagsüber Regengüsse und lokal kräftige Gewitter bei 22 bis 26 Grad. Nach der schweren Sturzflut vom Mittwoch ist die Zerstörung in Nepal und Tibet immens. Die Behörden in Nepal melden 389 bestätigte Todesopfer. Derweil läuft die Suche nach mehreren hundert vermissten Personen. Die riesige Sturzflut aus Schlamm und Geröll riss ganze Dörfer mit. Straßen, Brücken und Dämme wurden zerstört. Vor Ort im Katastrophengebiet war SRF-Korrespondent Luca Laube. Er sagt, die Rettungsarbeiten seien sehr schwierig, denn in der Region gäbe es keinen Strom und kaum eine funktionierende Telefonverbindung.
2: Die Rettungsarbeiten, die laufen. Es gibt viele Rettungskräfte, die vor Ort sind. Vor Ort hat man allerdings schon auch gesehen, dass viele Rettungskräfte ein wenig fast schon überfordert wirken mit der Frage, wo man denn in dieser ganzen Zerstörung überhaupt anfangen soll. Also es ist eine Katastrophe, wie man sie kaum je gesehen hat. Und da muss man sich erst sortieren. Im Moment läuft die Suche nach Vermissten. Man hat die Hoffnung noch nicht aufgegeben, da auch weitere zu finden. Aber man hat auch in den Gesichtern der Helfenden gesehen, sehr, sehr viel Hoffnung ist da nicht mehr, beziehungsweise man merkt schon, dass sie mit der Zeit auch schwindet.
1: Sagt Luca Laube in der SRF-Tagesschau. Auch die Schweiz sei vor Ort aktiv, sagt der Chef des Schweizerischen Korps für humanitäre Hilfe, Dominik Stillhardt.
3: Wir haben eine Botschaft, ein Team vor Ort und in einer ersten Phase haben wir jetzt 1 Million Schweizer Franken freigespielt, um die UNO-Aktivitäten zu unterstützen, wo es vor allem um Nothilfe geht, Notunterkünfte, medizinische Versorgung, Nahrungsmittel und auch Powerbanks, weil eben die Stromversorgung zusammengebrochen ist.
1: In einer zweiten Phase prüfe man dann, ob die Schweiz auch Expertinnen und Experten zur Unterstützung vor Ort schicke, sagt der Chef des Schweizerischen Korps für humanitäre Hilfe weiter. Die Waadtländer Staatsrätin Valerie Dietli verlässt ihre Partei, die Mitte, und gründet eine eigene Partei. Das sagt Dietli gegenüber der Westschweizer Zeitung Le Temps. Mit der Gruppierung mit dem Namen Mouvement Liberal will Dietli bei der Waadtländer Regierungswahlen im nächsten Jahr wieder antreten. Das Verhältnis zwischen Dietli und der Mitte war seit längerer Zeit belastet. Gegen Dietli läuft unter anderem eine Strafuntersuchung wegen des Verdachts auf Amtsmissbrauch. Trotzdem hat sie schon länger angekündigt, sie wolle für eine zweite Amtszeit kandidieren. Vor einer Woche hat der Vorstand der Kantonalpartei Dietli das Vertrauen entzogen und gesagt, sie habe sich nicht mit der Partei abgestimmt und Fristen nicht eingehalten. Der Europäische Fußballverband UEFA plant eine Strafanzeige gegen FIFA-Chef Gianni Infantino. Hintergrund ist Infantinos gescheiterter Plan, einen Teil der Rechte an den Fußball-Weltmeisterschaften an private Investoren zu verkaufen. Die UEFA will deshalb Strafanzeige in der Schweiz einreichen, wegen ungetreuer Geschäftsführung. Die Anzeige richtet sich gegen Infantino und möglicherweise weitere FIFA-Funktionäre und Berater. Das geht aus einem Gerichtsdokument hervor, das Nachrichtenagenturen vorliegt. Für das Verfahren in der Schweiz will die UEFA Beweise in den USA sammeln und ist deshalb bei einem US-Gericht vorstellig geworden. Die UEFA beantragt beim Gericht die Herausgabe von relevanten Unterlagen, unter anderem durch die FIFA sowie eine Investmentgesellschaft. Und nun zum Sport und Leichtathletik. Bei Weltklasse Zürich hat es gleich 2 Weltrekorde gegeben. Die US-Amerikanerin Masai Russell stellte über 100 Meter Hürden eine neue Bestzeit auf in 12,09 Sekunden. Und der Brasilianer Alisson dos Santos lief über 400 Meter in 45,8 Sekunden Weltrekord. Außerdem konnte das Publikum im Letzigrundstadion drei Schweizer Siege bejubeln. Audrey Verro gewann das Rennen über 800 Meter mit einem neuen Schweizer Rekord. Fabienne Hönke triumphierte über 200 Meter und Jason Joseph über 110 Meter Hürden. Zum Fußball: Lugano und Thun haben sich für die Ligaphase der Conference League qualifiziert. Thun scheidet nach dem 2:2 im Rückspiel gegen Lech Posen aus Polen aus der Europa League aus, darf aber in der Conference League weiterspielen. Und Lugano bleibt dank eines 1:1 gegen Maccabi Tel Aviv in der Conference League dabei. Vorbei sind die europäischen Wettbewerbe dagegen für St. Gallen und Zitten. Die Ostschweizer unterlagen Nordseeland aus Dänemark 2:3. Die Walliser verloren das Rückspiel gegen Ajax Amsterdam 3:5. Und nach das Wetter: Heute Freitag gibt es mit Föhn in den Alpen und im Osten noch teils längere sonnige Abschnitte. Sonst dominieren Wolken und es kommen Regengüsse und lokal kräftige Gewitter auf. Die Höchstwerte liegen zwischen 22 und 26 Grad. Das waren Nachrichten von Radio SRF, verantwortlich Michael Wettstein. Und dann noch der Blick auf die Straßen. SRF-Verkehrsinfo von 0:06 Uhr. A1 Zürich Richtung Bern zwischen Niederbipp und Wangen an der Aare. Stockender Verkehr wegen Bauarbeiten. Der rechte Fahrstreifen ist gesperrt. Dann A1 Yverdon Richtung Lausanne zwischen Chavornay und La Sarre. Verkehrsbehinderung durch einen Unfall. Und A2 Basel Richtung Luzern zwischen der Verzweigung Augst und Arisdorf. Verkehrsbehinderung durch ein Pannenfahrzeug.
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1: Gang. Wenn du gehen willst, musst du gehen. Nicht zurückheben lassen. Nicht mehr nöten. Einfach zum dir stehen und loslassen zum gehen.

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1: Die Nachrichten von SRF um 1 mit Michael Wettstein. Nach der Sturzflut in Nepal und Tibet ist die Anteilnahme groß. Die Such- und Rettungsarbeiten im Katastrophengebiet laufen auf Hochtouren. Ebenfalls angelaufen ist die internationale Hilfe. Auch die Schweiz sei vor Ort aktiv, sagt der Chef des Schweizerischen Korps für humanitäre Hilfe, Dominik Stillhardt, gegenüber SRF.
2: Wir haben eine Botschaft, ein Team vor Ort und in einer ersten Phase haben wir jetzt 1 Million Schweizer Franken freigespielt, um die UNO-Aktivitäten zu unterstützen, wo es vor allem um Nothilfe geht, Notunterkünfte, medizinische Versorgung, Nahrungsmittel und auch Powerbanks, weil eben die Stromversorgung zusammengebrochen ist.
1: In einer zweiten Phase prüfe man dann, ob die Schweiz auch Expertinnen und Experten zur Unterstützung vor Ort schicke, sagt der Chef des Schweizerischen Korps für humanitäre Hilfe. Nach aktuellem Stand sind in Nepal mindestens 389 Menschen ums Leben gekommen. Hunderte weitere werden noch vermisst. Warnungen vor Unwettern sollen durch ihn präziser werden. Außerdem soll er bei der Überwachung von Waldbränden helfen. Die Rede ist vom neuen europäischen Wettersatelliten mit dem Namen MTG-I2. Eine Ariane 6-Rakete transportierte den Satelliten am Abend vom europäischen Weltraumbahnhof in Französisch-Guyana ins Weltall, wie der Raketenbetreiber mitteilte. Bis der Satellit seinen Zielorbit erreicht, wird es etwa 10 Tage dauern. MTG-I2 gehört zu einer neuen Generation von Wettersatelliten. Er erstellt alle 2,5 Minuten eine neue Aufnahme und damit deutlich häufiger als seine Vorgänger. Zusammen mit 2 weiteren Satelliten soll er etwa rasch entstehende Gewitterwolken, Waldbrand-Hotspots oder vulkanische Aschewolken sichtbar machen und so die Vorhersage verbessern. Zum Sport mit Leichtathletik. Bei Weltklasse Zürich hat es gleich 2 Weltrekorde gegeben. Die US-Amerikanerin Masai Russell stellte über 100 Meter Hürden eine neue Bestzeit auf in 12,09 Sekunden und der Brasilianer Alisson dos Santos lief über 400 Meter in 45,8 Sekunden Weltrekord. Außerdem konnte das Publikum im Letzigrundstadion 3 Schweizer Siege bejubeln. Audrey Vero gewann das Rennen über 800 Meter mit einem neuen Schweizer Rekord. Fabian Hönke triumphierte über 200 Meter und Jason Joseph über 110 Metern Hürde. Zum Fußball. Lugano und Thun haben sich für die Ligaphase der Conference League qualifiziert. Thun scheidet nach dem 2:2-Rückspiel gegen Lech Posen aus Polen aus der Europa League aus, darf aber in der Conference League weiterspielen. Und Lugano bleibt dank eines 1:1 gegen Maccabi Tel Aviv in der Conference League dabei. Vorbei sind die europäischen Wettbewerbe dagegen für St. Gallen und Zitten. Die Ostschweizer unterlagen Nordseeland aus Dänemark 2:3 und die Walliser verloren das Rückspiel gegen Ajax Amsterdam 3:5. Das Wetter. Heute Freitag gibt es mit Föhn zuerst noch sonnige Abschnitte. Tagsüber ziehen dann Regengüsse und lokal kräftige Gewitter auf bei 22 bis 26 Grad. Das waren Nachrichten von Radio SRF. Verantwortlich Michael Wettstein.
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1: Losla. Losla, mi aus der Vergangenheit rausschleichen. Liesli, ohne etwas zu verschlagen. Das kann stehen bleiben, so wie es gewesen ist, mit ihren hübschen und leiden Tagen. Losla, das Ski mich loslässt.

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1: Die Nachrichten von SRF um 2 mit Michael Wettstein. Nach den schweren Sturzfluten vom Mittwoch ist die Zerstörung in Nepal und Tibet immens. Die Behörden in Nepal melden 389 bestätigte Todesopfer. Derweil läuft die Suche nach mehreren hundert vermissten Personen. Die riesige Sturzflut aus Schlamm und Geröll riss ganze Dörfer mit. Straßen, Brücken und Dämme wurden zerstört. Vor Ort im Katastrophengebiet war SRF-Korrespondent